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1: Die Simple Minds zählen zu den erfolgreichsten Bands der 80er. Durch seinen Erfolg mit den Simple Minds konnte sich Frontmann Jim Kerr einen großen Traum erfüllen. Welchen? Ein eigenes Hotel auf Sizilien mit Blick auf den Ätna? Oder einen Bungee-Sprung vom Empire State Building? Das ist die Flashback-Frage. Ihr habt 5 Sekunden. Und richtig ist, Jim Kerr war schon länger großer Sizilien-Fan und erfüllte sich 2004 den Traum vom eigenen Hotel. Das Villa Angela zählt zu den besten Hotels der Insel. Die Urlauber können von dort einen fantastischen Blick auf den Vulkan Ätna genießen. Und ihr seht es zumindest per Video in der Welt der 80er online und in der App. Dort erfahrt ihr auch, von welchem Musikerkollegen Jim Kerr ein Gitarrenplektrum im Fundament des Hotels vergraben hat.
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0: Hessenwetter.
1: Ja, schöner Auftakt für ein langes sommerliches Wochenende. Heute viel Sonne, trocken und am Nachmittag bis 24 Grad im Upland und bis 29 werden es im Rhein-Main-Gebiet. Morgen dann auch viel Sonne, Frühsommer mit 26 bis 31 Grad.
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1: Gleich eine Minute nach 7 die wichtigsten Meldungen für euch. Achtung auf der A66 Hanau-Frankfurt zwischen Hanau-West und Maintal-Dörnigheim. Ein Spanngurt auf der Fahrbahn. Und A44 Dortmund-Kassel zwischen Zierenberg und Kassel-Bad Wilhelmshöhe. 2 Kilometer Stau wegen eines LKW-Unfalls. Die rechte Spur ist hier gesperrt. Alle Staus und Blitzer findet ihr immer auch bei uns online oder in der Harmony-App. Kommt gut an.
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1: Mit Trixi Teffner. Heute ist Freitag, der 22. Mai.
2: Zwillinge.
1: Manchmal ist es besser, einen Kompromiss einzugehen, als einen Streit zu riskieren.
2: Krebs.
1: Achte auf deine Finanzen, sonst erlebst du ein paar ärgerliche Überraschungen.
2: Löwe.
1: Köpfchen ist heute gefragt. Bleib konzentriert, dann ist dein Ziel schnell erreicht.
2: Jungfrau.
1: Du bist heute Problemlöser und das hast du echt drauf.
2: Waage.
1: Leg einfach los. Es gibt nichts, worauf du heute warten müsstest.
2: Skorpion.
1: Kritisiere nicht die Arbeit anderer. Du selbst bist auch nicht fehlerfrei. Nimm Rücksicht.
2: Schütze.
1: Keine Hektik, egal wie gestresst die anderen sind. Du bleibst cool.
2: Steinbock.
1: Hör einem Gesprächspartner genau zu und hinterfrage seine Äußerungen.
2: Wassermann.
1: Du gestaltest diesen Tag ganz nach deinen Wünschen und bewegst alles in die Richtung, in die du willst. Super.
2: Fische.
1: Lass dich nicht provozieren, das würde deinen Puls nur unnötig in Wallung bringen.
2: Widder.
1: Jede deiner Handlungen hat Konsequenzen. Tu dir heute also nur Gutes an.
2: Stier.
1: Wenn noch offene Fragen im Raum stehen, dann solltest du nicht länger warten und das klären. Schönen Start ins Wochenende.
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1: Mit Trixi Teffner, schönen guten Morgen. Heute viel Sonne, trocken und am Nachmittag bis 24 Grad im Upland, 26 werden es in Kassel und bis 29 in Wiesbaden. Morgen auch Sonne satt und teilweise sogar Ü30 Grad.
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1: Um 7.31 Uhr die wichtigsten Meldungen. Achtung auf der A5 Heidelberg-Darmstadt zwischen Bensheim und Zwingenberg. Eine Holzlatte auf der Fahrbahn. Achtung auch auf der A66 Hanau-Frankfurt. Zwischen Hanau-West und Maintal-Dörnigheim ein Spanngurt. Und A44 Dortmund-Kassel zwischen Bräunau und Kassel-Bad Wilhelmshöhe. 5 Kilometer Stau wegen eines Unfalls. Die rechte Spur ist gesperrt. Ihr braucht hier 20 Minuten länger. Alle Infos auch für eure Strecke jederzeit bei uns online und in der Harmonie-App.
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1: 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Thomas aus Wiesbaden hat das auch gemacht, ist jetzt an der 08000 98 5000. Und Thomas, du willst zur Italo Pop Night. Was ist denn dein Lieblings-Italo Pop Song?
2: Oh, da gibt's aber einige, glaube ich. Mir fällt jetzt im Moment keine ein.
1: Ich verrate dir einfach meinen so lang, und zwar diesen hier. Ah, der ist so schön, da bin ich gefühlt sofort am Meer mit Gente di Mare. Oh, da kriege ich Gänsehaut. Was verbindest du denn mit dieser Italo-Popmusik?
2: Ja, so die 80er Popmusik, die es halt so gab. Ja, und meine Freundin, die ist so Italien-Fan und deswegen habe ich gedacht, mache ich da mal mit. Die spricht auch fast perfekt Italienisch und genau, und da habe ich gedacht, da könnten wir doch mitmachen, ja.
1: Lieber Thomas, dann schicken wir dich und deine Freundin auf die Italo Pop Night nach Hanau.
2: Na super, da freue ich mich, da freuen wir uns, tja.
1: Sehr gut, schön. Das wird eine Italiano-Nacht für euch, eine Notte Italiano. Ich kann kein Italienisch,
2: ja, ehrlich gesagt. Ich kann es auch nicht so gut. Kommt schon hin, Notte.
1: Ich kenne nur Notte Magiche. Da gab es auch diesen WM-Song. Ach, keine Ahnung. Genau, deine Freundin kann das sicher besser. Und ihr könnt dann, vielleicht kann sie dich noch ein bisschen bis dahin sozusagen auf Italienisch trainieren, dass ihr dann auch textsicher seid für die Italo-Pop-Night in Hanau.
2: Super, da freuen wir uns sehr.
1: Falls ihr auch Italo-Pop-Flashbacks haben wollt bei der Italo-Pop-Night in Hanau, dann checkt jetzt bei uns online ein oder in der Harmony App.
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1: Ja, herrlich. Heute viel Sonne, trocken und 24 bis 29 Grad. Morgen Sonne satt und teilweise bis 31. Und an den Pfingsttagen ist Sommer befohlen mit bis zu 32 Grad bei uns in Hessen.
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1: Gleich eine Minute nach 8 die wichtigsten Meldungen für euch. Auf der A3 Frankfurt-Würzburg. Zwischen Frankfurt-Süd und Offenbacher Kreuz 3 Kilometer Stau wegen eines Auffahrunfalls auf der linken Spur in der Baustelle. A44 Dortmund-Kassel zwischen Bräuna und Kassel-Bad Wilhelmshöhe. 5 Kilometer Stau wegen eines Unfalls, die rechte Spur ist gesperrt. Und A661 Oberursel-Egelsbach zwischen Bad Homburger Kreuz und Bröngesheimer Dreieck stockender Verkehr. Wer erst nach dem Bröngesheimer Dreieck abfahren möchte, sortiert sich vor der Baustelle am besten auf der linken Spur ein. Und geblitzt wird auf der B426 zwischen Niederramstadt und Oberramstadt in Höhe einer Bushaltestelle. Alle Infos auch für eure Strecke jederzeit in der Harmony-App. Kommt gut an.
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1: In den 80ern haben wir in der Videothek auf den neuesten Film gehofft und es war so ein Mist, wenn der schon komplett ausgeliehen war. Alle 5 Videokassetten weg. Da hatte man Pech und musste sich einen anderen Film aussuchen. Ja, und apropos Videothek, beim Zurückgeben musste die Videokassette natürlich zurückgespult sein. Ganz, ganz wichtig.

0: das Hessenwetter.
1: Mit Trixi, schönen guten Morgen. Ein schwimmbadtaugliches Pfingstwochenende liegt vor uns. Ja, heute schon viel Sonne, trocken, 24 bis 29 Grad. Morgen dann auch Sonne, satt, teilweise bis 31. Und an den beiden Pfingsttagen bis zu 32 Grad bei uns in Hessen.
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1: Um 8.30 Uhr die wichtigsten Meldungen. Achtung auf der A67 Darmstadt-Mannheim zwischen Lorsch und Viernheimer Dreieck. Mehrere Holzbalken auf der rechten Spur. A3 Frankfurt-Würzburg zwischen Frankfurt-Süd und Offenbacher Kreuz. 6 Kilometer Stau wegen eines Auffahrunfalls auf den beiden linken Spuren in der Baustelle. Und A44 Dortmund-Kassel zwischen Bräuner und Kassel-Bad Wilhelmshöhe. 7 Kilometer Stau wegen eines Unfalls. Die rechte Spur ist gesperrt. Bitte umfahrt das Gebiet weiträumig. Und geblitzt wird in Neuansbach auf dem Reuterweg. 50 sind hier erlaubt. Alle Staus und Blitzer jederzeit für euch in der Harmony-App.
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1: Lustige Luxemburger, schwache Schweizer oder irritierende Iren. Das hatten wir alles schon. Aber Leute, wir können uns nicht immer nur über die anderen amüsieren. Jetzt kehren wir vor der eigenen Tür. Ein majestätisches Intro für Mary Rose im Jahr 1984. Das schillernde Kleid perfekt abgestimmt an die goldverzierte Kulisse. Sie schreitet zur Bühnenmitte, den Körper gerade, den Kopf nach oben, denn sie will ja aufrecht gehen, so heißt der Titel. Die Rheinhessin wollte an ihren ESC-Erfolg von 72 anknüpfen. Da hat sie Platz 3 klar gemacht, diesmal nur Platz 13.
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1: Der Song ist ja gar nicht schlecht, er hängt aber irgendwo zwischen Euphorie und Drama. Mary Rose weiß auch nicht so richtig, soll sie eigentlich stolz schauen, sympathisch lächeln? 34 Punkte gibt's am Ende, die schlechteste Ausbeute für einen deutschen Beitrag der 80er. Daran hattet ihr gelegen. Gesanglicher Ausrutscher, dazu ein dröger optischer Vortrag. Sie steht da wie angewurzelt an ihrem Platz. Kaum Bewegung. Als Songtitel hätte vielleicht besser gepasst. Stock im Arm.
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1: Ja, endlich saufen die Pfingsttreffen mal nicht ab, ne? Heute viel Sonne, trocken, 24 bis 29 Grad. Morgen auch Sonne satt, teilweise bis 31 Grad. Und an den beiden Pfingsttagen bis zu 32 Grad. Bei uns in Hessen dazu viel Sonne.
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1: Um kurz nach 9 die wichtigsten Meldungen für euch. Achtung auf der A67 Darmstadt-Mannheim. Zwischen Lorsch und Firnheimer Dreieck mehrere Holzbalken auf der rechten Spur. A3 Frankfurt-Würzburg zwischen Frankfurt-Süd-Offenbacher Kreuz. 5 Kilometer Stau und stockender Verkehr. Und A44 Dortmund-Kassel zwischen Bräuner und Kassel-Bad Wilhelmshöhe. 6 Kilometer Stau wegen eines Unfalls. Hier ist die rechte Spur gesperrt. Bitte umfahrt das Gebiet weiträumig. Und Fuß vom Gas. Geblitzt wird in Neuansbach auf dem Reuterweg. 50 sind erlaubt. Alle Infos auch für eure Strecke. Jederzeit bei uns online und in der Harmony-App.
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1: Mit Trixi Teffner. Heute ist Freitag, der 22. Mai.
2: Zwillinge.
1: Manchmal ist es besser, einen Kompromiss einzugehen, als einen Streit zu riskieren.
2: Krebs.
1: Achte auf deine Finanzen, sonst erlebst du ein paar ärgerliche Überraschungen.
2: Löwe.
1: Köpfchen ist heute gefragt. Bleib konzentriert, dann ist dein Ziel schnell erreicht.
2: Jungfrau.
1: Du bist heute Problemlöser und das hast du echt drauf.
2: Waage.
1: Leg einfach los, es gibt nichts, worauf du heute warten müsstest.
2: Skorpion.
1: Kritisiere nicht die Arbeit anderer. Du selbst bist auch nicht fehlerfrei. Nimm Rücksicht.
2: Schütze.
1: Keine Hektik, egal wie gestresst die anderen sind. Du bleibst cool.
2: Steinbock.
1: Hör einem Gesprächspartner genau zu und hinterfrage seine Äußerungen.
2: Wassermann.
1: Du gestaltest diesen Tag ganz nach deinen Wünschen und bewegst alles in die Richtung, in die du willst. Super.
2: Fische.
1: Lass dich nicht provozieren, das würde deinen Puls nur unnötig in Wallung bringen.
2: Widder.
1: Jede deiner Handlungen hat Konsequenzen, tu dir heute also nur Gutes an.
2: Stier.
1: Wenn noch offene Fragen im Raum stehen, dann solltest du nicht länger warten und das klären. Schönen Start ins Wochenende.
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Hallo zusammen hier bei Harmony. Ich bin Jonas, jetzt mit einem ganz besonderen Stück Musik aus den Tiefen der 80er Krimskrams-Schublade. Ja, nee, Moment, nein, nicht das. Also ja, der Song, aber nicht in der Version. Hall & Oates mit Private Eyes. Das klingt in seiner Urfassung komplett anders. Wollen wir da mal reinhören? Ja, machen wir gleich. Ich muss aber vorweg noch ganz kurz was zur Entstehungsgeschichte sagen. Das Demo, das ist nämlich wirklich übel produziert. Geschrieben hat den Song ein gewisser Warren Pasch. Echter No-Name noch, 1980 in der kalifornischen Musikszene. Der hatte diesen einen Song parat. Und der hat ihn Daryl Hall und seiner Kompositionspartnerin Jana Allen vorgelegt. Im ersten Moment, da wollten die beiden eigentlich nicht wirklich was davon wissen. Aber diese Jana Allen, die hat noch Material gebraucht für ihr eigenes Soloalbum. Also haben sich Warren und Jana wieder getroffen. Und sie haben was zusammen aufgenommen. Laut Pasch war das Studio damals die letzte Absteige. $5 die Stunde an Miete. Da drin zu finden, ein einsamer Kassettenspieler, ein verbeultes Piano mit kaputten Tasten, überall Brandflecken von Zigaretten und ja, dementsprechend klingt's auch. Ja, es tut beim Hören schon in den Ohren weh. Jana Allen wollte den Song dann letztlich auch nicht haben. Stattdessen hat sie es doch wieder Daryl Hall vorgeschlagen und irgendwie hat er es dann geschafft. Er hat eine typische Hall & Oates Popnummer draus gemacht, ganz ohne Geschrammel und

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0: Zeitmaschine.
1: Warte, du musst mit mir zurückkommen.
2: Wir reisen ins Jahr 1982. Ein kleiner Silberling revolutioniert die Musikbranche. Die Plattenfirma PolyGram stellt die erste Audio-CD vor. Eine technische Meisterleistung, die LP und Musikkassetten als Tonträger ablösen wird. Und im Radio lief in dem Jahr dieser Song. Blue

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0: Irgendwas stimmt doch da nicht. Diesen Gedanken, dieses vage Gefühl, das hatten wir alle schon mal auf Konzerten, oder? Dass irgendwas mit dem Song nicht ganz richtig ist. Hier ist Harmony für euch mit Jonas. Hi. Jeder weiß es natürlich. Songs aus dem Studio, die klingen ganz anders als live. Und wir lieben ja dieses Live-Gefühl, diese unfassbare Stimmung, dieses Einswerden mit der Menge, dieses Mitgerissenwerden von der Band, echte, greifbare Musiker und der berühmte Funke, der bei jedem Song aufs Neue überspringt. Irgendwie ist hier was anders, ne? Wir befinden uns gerade mitten im Londoner Wembley Stadium. Es ist der 2. Juli 1987. Genesis spielen Invisible Touch. Aber es klingt nicht ganz so, wie wir es kennen. Well, I've been waiting for so long. Ja, es wird vielleicht nochmal ein bisschen deutlicher beim Refrain. Wir lauschen mal. So klingt er aus dem Studio. Und so aus dem Stadion. Ja, der Phil singt doch viel tiefer, oder? Das hat er tatsächlich immer gemacht bei diesem Song. Invisible Touch hat seine Stimme so sehr beansprucht, die Band musste das live immer in einer anderen Tonart spielen. Die sind so einen ganzen Ton runtergegangen. Muss halt manchmal sein. Zum Stimme schonen für den Phil. Die soll ja lange durchhalten an so einem Konzertabend. Oder jetzt hier
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0: Wir haben Phil Collins und Genesis für euch in Überlänge. Normalerweise 3 Minuten 20, heute mal 5 Minuten 30. Invisible Touch, der Song, den die Band nie in Originaltonart performt hat.

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1: Guten Tag. US-Präsident Trump will 5000 Soldaten nach Polen schicken. Diese Ankündigung auf der Plattform True Social sorgt heute beim Treffen der NATO-Außenminister in Schweden für viel Gesprächsstoff. Harmonie-Reporter Dieter Ebeling.
2: Die USA sind wütend wegen einiger NATO-Länder wie Spanien, weil sie dortige Stützpunkte nicht für den Iran-Krieg nutzen dürfen. Und sie erwarten mehr Einsatz von den europäischen Verbündeten. Kurz vor dem Ministertreffen bekräftigte NATO-Generalsekretär Rutte, die Europäer müssten mehr Verantwortung übernehmen. Erst kürzlich hatten die USA den Abzug von mindestens 4000 Soldaten aus Polen angekündigt. Trump begründete die Kehrtwende damit, dass er den polnischen Präsidenten sehr möge.
1: Diagnosen, Adressen, Rechnungsinfos. Bei einem Cyberangriff sind Daten zehntausender Patientinnen und Patienten deutscher Kliniken gestohlen worden. Der Angriff richtete sich gegen einen externen Dienstleister der Kliniken. Betroffen ist unter anderem die Uniklinik Heidelberg. Bittere Nachricht für Manuel Neuer und den FC Bayern München. Der 40-jährige Nationaltorwart verpasst morgen das DFB-Pokalfinale gegen Stuttgart wegen Wadenproblemen. Das bestätigt Bayern München gerade. Erst gestern wurde Neuer von Bundestrainer Nagelsmann als Nummer 1 für die Fußball-WM im Sommer nominiert. Die Entscheidung sorgt für viele Diskussionen.
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1: Es ist ein kleiner Lichtblick für die deutsche Wirtschaft. Sie ist Anfang des Jahres leicht gewachsen. Es gibt im ersten Quartal ein Plus von 0,3%, so das Statistische Bundesamt. Dafür haben vor allem gute Exportzahlen gesorgt, Chemie- und Pharmaprodukte sowie Metalle. Jetzt kommt das Aber. Der Schwung dürfte schnell wieder vorbei sein, denn der Iran-Krieg bremst die Wirtschaft seit Ende Februar aus. Für das laufende Quartal rechnen Experten deswegen mit einem spürbaren Dämpfer. An der Börse steht der DAX rund 0,6% im Plus.
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4: Na gut, dass die Wassertonnen voll sind, ne? Am Wochenende brauchen wir die im Garten schon wieder. Heute viel Sonne, trocken 24 bis 29, morgen noch wärmer bis 31 und an den beiden Pfingsttagen bis zu 32 Grad bei uns in Hessen. Da kriegen die Erdbeeren schon wieder Durst.
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4: Um 11:02 die wichtigsten Meldungen auf der A3 Köln-Frankfurt. Zwischen Itzstein und Rasthof-Medenbach 8 Kilometer Stau wegen eines Unfalls mit mehreren Fahrzeugen auf den beiden rechten Spuren. Ihr könnt das Gebiet weiträumig über die B8 umfahren. A7 Kassel-Hannover zwischen Kreuz Kassel-Mitte und Kassel-Ost 4 Kilometer stockend. Und A661 Oberursel-Egelsbach zwischen Bad Homburger Kreuz und Brüngesheimer Dreieck stockender Verkehr. Wer erst nach dem Brüngesheimer Dreieck abfahren möchte, sortiert sich vor der Baustelle am besten auf der linken Spur ein. Außerdem steht hier ein defektes Auto auf der rechten Spur. Bitte fahrt vorsichtig. Und geblitzt wird auf der B54, wenn ihr Richtung Limburg fahrt, kurz hinter der Auffahrt zur A3 Richtung Köln aus einem weißen Bus. Alle Infos auch für eure Strecke jederzeit in der Harmonie-App für euch.
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80ern hat man ja eher andere singen lassen, statt irgendwie an den Tönen zu schrauben und zu manipulieren. Denn Autotune gibt's ja erst seit den 90ern. Ein Amerikaner hatte das so 96, 97 entwickelt, natürlich als Werkzeug zur Tonkorrektur im Musikstudio. Und durch diese Lady hier wurde Autotune dann 98 salonfähig. Kannte man weltweit den Cher-Effekt, eine Stimme, die sehr robotisch klingt. Und was will die euch da jetzt sagen, ne, mit diesem 90er-Effekt bei einem 80er-Sender? Ja, ehrlich gesagt will ich festhalten, dass es sowas eben in den 80ern nicht gab. Da klang das noch eher so.

0: 7. August 1986. 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
1: Guten Tag. Wer ein Kind bekommt, soll sich künftig um einen Antrag weniger kümmern müssen. Ab kommenden Jahr soll das Kindergeld ganz automatisch auf dem Konto landen. Das plant die schwarz-rote Bundesregierung. Der Bundestag hat heute zum ersten Mal über die Gesetzesänderung debattiert und Bundesfinanzminister Klingbeil sagt:
2: Kaum ein Ereignis verändert das Leben so sehr wie die Geburt eines Kindes. Junge Eltern sind überwältigt vom Glück, aber auch von der neuen Mammutaufgabe, die vor ihnen liegt, und auch von den schlaflosen Nächten. Und in solch einer Lebensphase gibt es Wichtigeres zu tun, als sich mit Papierkram und Behörden auseinanderzusetzen. Erst recht, wenn es Leistungen sind, die einem ohnehin zustehen.
1: Die Stimmung dürfte nicht die beste sein beim Treffen der NATO-Außenminister in Schweden. Kurz vor seinem Abflug bekräftigte US-Außenminister Rubio Kritik. So ärgern sich die USA, dass sie in Ländern wie Spanien die Stützpunkte nicht für den Iran-Krieg nutzen dürfen. US-Präsident Trump kündigte unterdessen an, 5000 US-Soldaten nach Polen schicken zu wollen. Ähnlich viele sollen ja aus Deutschland abgezogen werden. Bei Flügen aus Deutschland wird ab Juli weniger Ticketsteuer fällig. Das hat der Bundestag am Abend beschlossen. Doch den Airlines reicht das nicht. Der Luftverkehrsverband und die Fluggesellschaften fordern weitere Entlastungen. Harmonie-Reporterin Claudia Wächter.
3: Ein Tropfen auf den heißen Stein, nennt der Chef von Eurowings die Absenkung der Ticketsteuer und stellt klar, der Druck auf die Kosten bleibe. Die Flugtickets würden nicht wirklich billiger. Unterm Strich um rund 2,50 Euro pro Ticket rechnet der Branchenverband vor und verlangt, die Steuer müsse für einen gewissen Zeitraum komplett ausgesetzt werden. Und auch der Boss des Billigfliegers Ryanair ist sauer. Er sagt, der deutsche Flugverkehrsmarkt sei kaputt.
1: Bis zu 340.000 Euro Prämie, und zwar pro Kopf für jeden, der in der Chip-Abteilung arbeitet. Über diesen Mega-Bonus stimmen gerade die Mitarbeitenden des Elektronikriesen Samsung in Südkorea ab. Es ist ein Kompromiss, um einen großen Streik abzuwenden. Grund für den Geldregen sind gerade die Rekordgewinne des Konzerns durch den weltweiten Boom rund um künstliche Intelligenz.
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4: Am besten kauft ihr euch heute noch Sonnenmilch fürs Wochenende, frische. Ja, heute viel Sonne, trocken, 24 bis 29 Grad, morgen noch wärmer und an den beiden Pfingsttagen bis zu 32 Grad bei uns in Hessen. Dazu Sonne satt.
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4: Um gleich 12:03 die wichtigsten Meldungen. Achtung auf der A3 Köln-Frankfurt. Zwischen Kelzerbach und Frankfurter Kreuz, Metallteile auf der rechten Spur. Achtung auf der A7 Fulda-Kassel, zwischen Guxhagen und Dreieckkassel Süd, Personen auf der Fahrbahn. Hier in beiden Richtungen bitte aufpassen. Und A3 Köln-Frankfurt zwischen Itzstein und Rasthof-Medenbach, 4 Kilometer Stau wegen Bergungsarbeiten nach einem Unfall mit mehreren Fahrzeugen. Nur die linke Spur ist frei. Ihr könnt das Gebiet weiträumig über die B8 umfahren. Und A66 Wiesbaden-Frankfurt zwischen Rasthof-Wiesbaden-Erbenheim und Wiesbadener Kreuz, 5 Kilometer stockend. Geblitzt wird in Frankfurt auf der Bleichstraße in Richtung Amtsgericht aus einem grauen Caddy. 30 sind hier erlaubt. Wenn ihr auch einen Blitzer seht, gerne eine WhatsApp schicken an die 06101 98 5000. Kommt gut an.
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1: Die Simple Minds zählen zu den erfolgreichsten Bands der 80er. Durch seinen Erfolg mit den Simple Minds konnte sich Frontmann Jim Kerr einen großen Traum erfüllen. Welchen? Ein eigenes Hotel auf Sizilien mit Blick auf den Ätna? Oder einen Bungee-Sprung vom Empire State Building? Das ist die Flashback-Frage. Ihr habt 5 Sekunden. Und richtig ist, Jim Kerr war schon länger großer Sizilien-Fan und erfüllte sich 2004 den Traum vom eigenen Hotel. Das Villa Angela zählt zu den besten Hotels der Insel. Die Urlauber können von dort einen fantastischen Blick auf den Vulkan Ätna genießen. Und ihr seht es zumindest per Video in der Welt der 80er online und in der App. Dort erfahrt ihr auch, von welchem Musikerkollegen Jim Kerr ein Gitarrenplektrum im Fundament des Hotels vergraben hat.
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Hier ist Jonas für euch bei Harmony. Tag zusammen. Manchmal sind die 80er so verdammt aktuell, oder? Das Zeitgeschehen damals und heute, da gibt's gerade eine große Parallele. Krieg. Ei, gute Laune. Damals Afghanistan, Vietnam oder Korea, heute die Ukraine. Aber über allem schwebt trotzdem dieser eine Konflikt zwischen Ost und West. Damals kalter Krieg in den 80ern. Und natürlich hatten auch viele Musikerinnen und Musiker da gar keinen Bock drauf, dass es diesen großen Rums gibt, also den Atomschlag. Und deswegen haben sie mit ihrer eigenen Waffe eingegriffen, eben mit der Musik. Die amerikanische Produzentin Ellie Willis zum Beispiel, kennen wir von Boogie Wonderland, Earth, Wind and Fire, die war plötzlich 1983 über Nacht Persona non grata in der Sowjetunion, weil die da in Russland einen Song von ihr falsch übersetzt haben. In der UdSSR haben sie in den 80ern gedacht, Ellie Willis und die Pointer Sisters, die drohen hier mit dem Atomschlag. Dabei wollten sie mit dem Song eigentlich genau das Gegenteil. Ihre Angst vor dem Atomkrieg ausdrücken. Es gab sogar einen ganz großen Artikel darüber in der Pravda. Das ist die bekannteste russische Tageszeitung. Weil sie in Russland Neutron Dance nicht als Neutronentanz übersetzt haben, sondern als Neutronenbombe. Aber ist vielleicht auch nicht so falsch. Es gibt ja auch Bomben auf der Tanzfläche. Ne?

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1: Guten Tag. US-Präsident Trump will 5000 Soldaten nach Polen schicken. Diese Ankündigung auf der Plattform True Social sorgt heute beim Treffen der NATO-Außenminister in Schweden für viel Gesprächsstoff. Harmonie-Reporter Dieter Ebeling.
2: Die USA sind wütend wegen einiger NATO-Länder wie Spanien, weil sie dortige Stützpunkte nicht für den Iran-Krieg nutzen dürfen. Und sie erwarten mehr Einsatz von den europäischen Verbündeten. Kurz vor dem Ministertreffen bekräftigte NATO-Generalsekretär Rutte, die Europäer müssten mehr Verantwortung übernehmen. Erst kürzlich hatten die USA den Abzug von mindestens 4000 Soldaten aus Polen angekündigt. Trump begründete die Kehrtwende damit, dass er den polnischen Präsidenten sehr möge.
1: Seit dem Start des Iran-Kriegs geht kaum was beim Schiffsverkehr in der Straße von Hormuz. Jetzt aber kommt offenbar etwas Bewegung rein. Innerhalb von nur einem Tag haben 35 Schiffe die Meerenge passiert, darunter auch Öltanker und Frachter. Das sagt der Iran. Die Meerenge ist nach iranischen Angaben inzwischen vermint und die Durchfahrt nur in enger Abstimmung mit dem Land und gegen hohe Gebühren möglich. Damit sollen Landwirte in Europa entlastet werden. Die EU-Länder streichen für ein Jahr die Einfuhrzölle auf bestimmte Stickstoffdünger. Damit entfallen laut EU-Kommission insgesamt rund 60 Millionen Euro an Zöllen. Eine klare Ausnahme gilt allerdings für Produkte aus Russland und Belarus. Bittere Nachricht für Manuel Neuer und Fußball-Bundesligist FC Bayern München. Der 40-jährige Nationaltorwart verpasst das DFB-Pokalfinale gegen Stuttgart morgen wegen Wadenproblemen, so die Münchner. Harmonie-Reporter Thomas Thonfeld. Neuer wurde ja gerade erst für die WM nominiert. Müssen wir uns da jetzt Sorgen machen mit Blick auf die WM?
3: Also nicht mehr als vorher, denn diese aktuelle Problematik war bekannt. Auch Julian Nagelsmann wusste das. Er hat ja auch gestern schon explizit gesagt, dass Neuer natürlich während der WM auch mal ausfallen könne. Und dafür habe man mit Oliver Baumann eine Weltklasse 1B-Lösung. Dass der Weltmeister jetzt im Pokalfinale nicht spielt, ist möglicherweise auch mehr eine Vorsichtsmaßnahme, eben mit Blick auf die WM. Und die Bayern haben ja mit Urbich und auch Ulreich zwei Top-Torhüter in der Hinterhand.
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4: Ich rieche es jetzt schon, ja. Die Nachbarn grillen im Garten. Wetter ist ja auch perfekt dafür. Heute viel Sonne, trocken, 24 bis 29 Grad. In der Nacht liegen die Werte so zwischen 15 und 8 Grad. Morgen noch wärmer, 31. Und an den beiden Pfingsttagen sogar bis zu 32 Grad bei uns in Hessen.
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4: Um 1:03 gleich die wichtigsten Meldungen. Achtung auf der A5 Frankfurt-Kassel zwischen Niederrad und Westkreuz Frankfurt. Metalldraht auf der Fahrbahn. A5 Kassel-Frankfurt zwischen Reiskirchen und Gambacher Kreuz. 3 Kilometer Stau an geräumter Unfallstelle. Auf der A7 Fulda-Kassel am Dreieck Kassel-Süd. 2 Kilometer Stau in der Abfahrt zur A44 Richtung Dortmund. A49 Gießen-Kassel zwischen Kassel-Waldau und Kreuz-Kassel-Mitte. 2 Kilometer Stau wegen des Staus auf der A7 und A60 Mainz-Rüsselsheim. Zwischen Mainz-Laubenheim und Rüsselsheimer Dreieck 7 Kilometer Stau. Hier steht ein defektes Fahrzeug in Höhe der Baustelle. Geblitzt wird in Gießen auf der Grünberger Straße aus einem Blitzeranhänger. 30 sind hier erlaubt. 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
1: Ja, ich kann es auch nicht.
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1: Guten Tag. Wer ein Kind bekommt, soll sich künftig um einen Antrag weniger kümmern müssen. Ab kommenden Jahr soll das Kindergeld ganz automatisch auf dem Konto landen. Das plant die schwarz-rote Bundesregierung. Der Bundestag hat heute zum ersten Mal über die Gesetzesänderung debattiert und Bundesfinanzminister Klingbeil sagt:
2: Kaum ein Ereignis verändert das Leben so sehr wie die Geburt eines Kindes. Junge Eltern sind überwältigt vom Glück, aber auch von der neuen Mammutaufgabe, die vor ihnen liegt, und auch von den schlaflosen Nächten. Und in solch einer Lebensphase gibt es Wichtigeres zu tun, als sich mit Papierkram und Behörden auseinanderzusetzen. Erst recht, wenn es Leistungen sind, die einem ohnehin zustehen.
1: Die Stimmung dürfte nicht die beste sein beim Treffen der NATO-Außenminister in Schweden. Kurz vor seinem Abflug bekräftigte US-Außenminister Rubio Kritik. So ärgern sich die USA, dass sie in Ländern wie Spanien die Stützpunkte nicht für den Irankrieg nutzen dürfen. US-Präsident Trump kündigte unterdessen an, 5000 US-Soldaten nach Polen schicken zu wollen. Ähnlich viele sollen ja aus Deutschland abgezogen werden. Bei Flügen aus Deutschland wird ab Juli weniger Ticketsteuer fällig. Das hat der Bundestag am Abend beschlossen. Doch den Airlines reicht das nicht. Der Luftverkehrsverband und die Fluggesellschaften fordern weitere Entlastungen. Harmonie-Reporterin Claudia Wächter.
3: Ein Tropfen auf den heißen Stein nennt der Chef von Eurowings die Absenkung der Ticketsteuer und stellt klar, der Druck auf die Kosten bleibe. Die Flugtickets würden nicht wirklich billiger. Unterm Strich um rund 2,50 Euro pro Ticket rechnet der Branchenverband vor und verlangt, die Steuer müsse für einen gewissen Zeitraum komplett ausgesetzt werden. Und auch der Boss des Billigfliegers Ryanair ist sauer. Er sagt, der deutsche Flugverkehrsmarkt sei kaputt.
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1: Die Verbraucherstimmung ist im Mai nicht wirklich besser geworden, aber immerhin auch nicht schlechter. Das hat unter anderem das GfK-Institut mitgeteilt. Demnach sind einige Menschen etwas optimistischer, dass sie künftig mehr Geld zur Verfügung haben. Trotzdem rechnet die Mehrheit der Verbraucher damit, dass die Preise weiter steigen. Schauen wir noch zur Börse. Da steht der DAX aktuell rund 0,8% im Plus.
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5: Sonnig und trocken ist es, so bleibt es auch bei 26 bis 29 Grad. In der Nacht gibt's immer mal Nebel, aber es ist auch nicht wirklich kalt. Es geht runter auf 10 Grad. Morgen dann sonnig und 28 bis 32 Grad.
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5: Ey, als ob Montag ein Feiertag wäre, ist ein bisschen was los auf den Straßen. A3 Köln-Frankfurt zwischen Rasthof-Medenbach, West und Raunheim 11 Kilometer stockend. A3 Köln-Würzburg zwischen Frankfurter Kreuz und Oberzhausen 10 Kilometer stockender Verkehr. A5 Frankfurt-Kassel zwischen Westkreuz Frankfurt und Bad Hongenburger Kreuz 5 Kilometer Stau wegen eines Unfalls auf der linken Spur. Und die A7 in beiden Richtungen zwischen Hannover-Schmünden-Lutherberg und Kassel-Ost nochmal 6 Kilometer Stau an der Baustelle. A7 Fulda-Würzburg zwischen Rasthof und Utrichshausen und Bad Brückenau-Volkers 4 Kilometer Stau an der Baustelle.
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willkommen neu am Wochenende. Hier ist Dannys Popshow beim 80er Radio Harmonie. Da gehen wir direkt mal rüber ins Jahr 84. Da gab es kein anderes Gesprächsthema als der Unfall von Michael Jackson beim Pepsi-Dreh damals. Da haben ja seine Haare Feuer gefangen und das war wirklich mega dramatisch. Könnt ihr im neuen Michael-Kinofilm auch nochmal nachfühlen. Das muss echt schlimm gewesen sein. Gab aber in diesem Jahr auch tolle Sachen. Zum Beispiel ist dieser mega coole Song rausgekommen. Hier ist Body Rock von Maria Vidal. Ich gönne mir jetzt eine Cherry Coke. Die brennt bestimmt.

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Also als Genie 1 rausgekommen ist, da habe ich mich ja schon nicht mehr rausgetraut damals, aber Coming Home hat dem Ganzen nochmal die Gruselkrone aufgesetzt. Falco bei Harmony, hier ist Dannys Popshow. Jetzt mit Aha. In die war ich so richtig verliebt damals. Walkman auf, in der Ecke meines abgedunkelten Zimmers gelegen und den Weltschmerz so richtig gefühlt, weil Morten in Norwegen einfach so krass weit weg war. Viel Spaß jetzt allen anderen Aha-Fans mit diesem Knaller von 88.

0: 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Könnt ihr euch eigentlich noch an die Europa-Kassetten erinnern? Die haben ja nicht nur Hörspiele gemacht, sondern auch die Hitparaden nachgesungen für einen schmalen Taler damals. So, da konnte ich mir, weiß ich nicht, für 6 Mark waren das, glaube ich, damals immer die neuesten Lieder in den Kassettenrekorder drücken. Und wenn es mal Bandsalat gab, dann war das nicht so schlimm. Deswegen wollte ich diese Zeit mal zurückholen und euch jetzt eins meiner lieblingsnachgesungenen Lieder von Rod Stewart auch mal selber nachsingen. Achtung! Nee, ich wollte ja meinen Job noch behalten. So, habt ihr schon gedacht, gell? Nee. Aber jetzt kommt hier natürlich das Original von Rod Stewart. Love Touch von 86.
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1: Guten Tag. US-Präsident Trump will 5000 Soldaten nach Polen schicken. Diese Ankündigung auf der Plattform True Social sorgt heute beim Treffen der NATO-Außenminister in Schweden für viel Gesprächsstoff. Harmonie-Reporter Dieter Ebeling.
2: Die USA sind wütend wegen einiger NATO-Länder wie Spanien, weil sie dortige Stützpunkte nicht für den Iran-Krieg nutzen dürfen. Und sie erwarten mehr Einsatz von den europäischen Verbündeten. Kurz vor dem Ministertreffen bekräftigte NATO-Generalsekretär Rutte, die Europäer müssten mehr Verantwortung übernehmen. Erst kürzlich hatten die USA den Abzug von mindestens 4000 Soldaten aus Polen angekündigt. Trump begründete die Kehrtwende damit, dass er den polnischen Präsidenten sehr möge.
1: Großer Ansturm auf die neue E-Auto-Prämie. Wenige Tage nach dem Start sind schon 23.000 Anträge eingegangen, sagt Bundesumweltminister Schneider. Harmonie-Reporterin Claudia Wächter.
3: Wir haben eine sehr gute Resonanz, freut sich Schneider. Top sei die Nachfrage für batterieelektrische Fahrzeuge, sagt er. Und zwar vor allem von kleineren und mittleren Einkommen. Sein Fazit, die soziale Staffelung funktioniert. Gefördert werden unter anderem auch Plug-in-Hybride. Die Kaufprämie kann rückwirkend beantragt werden für alle Fahrzeuge, die seit Jahresanfang zugelassen wurden. Insgesamt sind in dem Fördertopf rund 3 Milliarden Euro.
1: Hunde und Katzen in der EU müssen künftig gechippt und registriert werden. Das haben die EU-Staaten in Brüssel beschlossen. Für private Tierbesitzer gibt es aber noch Übergangsfristen von bis zu 15 Jahren. Durch die neue Chip-Pflicht können entlaufene Haustiere schneller wieder zurück nach Hause gebracht werden. Außerdem geht die EU damit gegen illegalen Tierhandel vor. Eine Ära geht zu Ende bei Fußball-Top-Club Manchester City. Star-Trainer Pep Guardiola verlässt den Verein nach 10 Jahren und unglaublichen 20 Titel in der stärksten Fußballliga der Welt, darunter auch einmal der Champions-League-Sieg. Wer Guardiolas Nachfolger antritt, ist noch nicht fix.
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4: Es ist sonnig und trocken, das bleibt auch so. Bis 29 Grad gibt's. In höheren Lagen sind es nur 24. Ha, was macht das, wenn die Sonne scheint? Morgen dann auch sonnig und 28 bis 32 Grad.
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4: Achtung, auf der A3 Köln-Frankfurt zwischen Limburg-Nord und Limburg-Süd liegt ein großer Eimer auf der Straße. Achtung auch auf der A49 Gießen-Kassel zwischen Kassel-Industriepark und Kreuz Kassel-Mitte, da liegen Reifenteile. A5 Frankfurt-Kassel zwischen Frankfurter Kreuz und Bad Homburger Kreuz 10 Kilometer Stau. A7 in beiden Richtungen zwischen Hannover-Schmünden-Lutterberg und Dreieck Kassel-Süd 10 Kilometer Stau. A60 Mainz-Rüsselsheim zwischen Mainz-Laubenheim und Rüsselsheimer Dreieck 7 Kilometer stockend. Der Landkreis Marburg-Biedenkopf, da gibt es eine Vollsperrung zwischen Rachelshausen und Bottenhorn in beiden Richtungen. Da gab es einen Unfall und im Wetteraukreis ebenfalls eine Vollsperrung, und zwar der Friedberger Straße in Bad Vilbel in beiden Richtungen wegen eines LKW-Unfalls. Deswegen kommt es zu hohem Verkehrsaufkommen im gesamten Stadtgebiet. Gott sei Dank bin ich mit dem Fahrrad da.
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4: Heute habe ich einen Pfingstochsen.

0: Letzte Woche hatte er 45. Todestag und auch so kannst du Bob Marley ja echt nicht oft genug hören. Ich meine, Reggae steht ja immer für ein ganz bestimmtes Lebensgefühl. In der Vorstellung dann meistens an einem weißen Sandstrand mit untergehender Sonne und du sitzt unter einer Palme an einer Cocktailbar und schaust den fliegenden Fischen auf dem glänzenden Meeresspiegel zu. Vielleicht schreibe ich mal Gedichte, hör mal. Goethe hätte seine wahre Freude an mir. Bitte? Ob ich jetzt endlich aufhören kann zu sülzen? Ja, wenn du schön bitte sagst. Nee, Mann, klar. Hier ist die Mucke zur Prosa von Raunheim, oder wie der hieß. Hier ist Could You Be Love?
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0: ist das Wetter nicht absolut herrlich? Oh. Anders als die letzten Tage sitzt jetzt meine Frise auch wieder, ohne durch den Regen in sich zusammenzufallen. Da hat mir ja in den 80ern immer das hier geholfen. Ja, welches Produkt suche ich denn mit dieser Werbung? Ruft an bei Harmony und ich schenke euch, wenn ihr hier bei mir im Radio landet, mit der richtigen Antwort eine Jute-Tüte. Die Back to the 80s. Ich bin Dirty Dani und drück die Daumen.
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0: Habt ihr rausbekommen, welches Produkt ich mit diesem 80er Werbeslogan suche? Schönes Haar ist dir gegeben, Leben. Tja, was ist es denn? Harmonie-Hörerin Rosi aus Rüsselsheim.
1: Hallo, Dani.
0: Hi, wie geht's?
1: Hi, gut.
0: Sonst du dich auf dem Balkon? Ja.
1: Nein, ich bin jetzt gerade im Moment hier in der Wohnung drin und mache mir einen leckeren Salat.
0: Oh, das ist auch schön.
1: Rohkost hoch drei.
0: Ich esse keine Rohkost. Ich habe mir ein paar Möhren und Zucchini in die Mikrowelle geschoben. Da bin ich auch sehr froh, dass die in den 80ern erfunden wurde.
1: Okay.
0: Meine liebe Rosi, hast du denn erkannt, um welche Werbung es sich gerade gehandelt hat?
1: Aber natürlich.
0: Ja, was war das?
1: Garb.
0: Und das ist vollkommen richtig. Herzlichen Glückwunsch.
1: Ja, easy.
0: Dann wünsche ich dir ganz viel Spaß, vielleicht beim Wochenendeinkauf mit deiner neuen Back to the 80s Jute-Tüte.
1: Da freue ich mich.
0: Übrigens, die Guard-Werbung nicht verwechseln mit dem hier.
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1: Guten Tag. Wer ein Kind bekommt, soll sich künftig um einen Antrag weniger kümmern müssen. Ab kommenden Jahr soll das Kindergeld ganz automatisch auf dem Konto landen. Das plant die schwarz-rote Bundesregierung. Der Bundestag hat heute zum ersten Mal über die Gesetzesänderung debattiert und Bundesfinanzminister Klingbeil sagt:
2: Kaum ein Ereignis verändert das Leben so sehr wie die Geburt eines Kindes. Junge Eltern sind überwältigt vom Glück, aber auch von der neuen Mammutaufgabe, die vor ihnen liegt, und auch von den schlaflosen Nächten. Und in solch einer Lebensphase gibt es Wichtigeres zu tun, als sich mit Papierkram und Behörden auseinanderzusetzen. Erst recht, wenn es Leistungen sind, die einem ohnehin zustehen.
1: Und dieses Gesetz hat der Bundestag heute sogar schon beschlossen. In Apotheken soll es künftig mehr Leistungen wie Impfung, Vorsorge und Tests geben. Harmonie-Reporterin Tine Klimach.
3: Konkret sollen Apotheken unter anderem neue Leistungen zur Vorbeugung und Früherkennung anbieten können, etwa für Herz-Kreislauf-Erkrankungen, Diabetes oder rund ums Rauchen. Neben Grippe und Corona sollen sämtliche Schutzimpfungen angeboten werden können, zum Beispiel auch gegen Tetanus, Hepatitis oder Polio. So sparen sich Patienten längere Wartezeiten beim Arzt, gerade im ländlichen Raum, wo das Angebot an Hausärzten ausgedünnter ist. Das neue Gesetz kommt abschließend noch in den Bundesrat.
1: Zwei Mädchen, 6 und 7 Jahre alt, baden in einem See in Schweinfurt und ertrinken. Jetzt, gut 10 Monate später, hat das Amtsgericht die Eltern wegen fahrlässiger Tötung verurteilt. Eine Strafe gibt es aber nicht, weil sie vom Tod ihrer Kinder schon so schwer getroffen seien, so das Gericht. Die Eltern sollen am See mindestens 15 Minuten nicht auf die Kinder aufgepasst haben und das, obwohl die Mädchen nicht schwimmen konnten. Das wird viele Handballfans in Deutschland freuen. Alfred Gislason bleibt Trainer unserer Nationalmannschaft. Der neue Vertrag gilt bis nach den Olympischen Spielen 2028 in Los Angeles. Das bestätigte der Verband. Bereits im kommenden Jahr wartet auf Gislason und sein Team ein großes Highlight, die Weltmeisterschaft im eigenen Land.
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4: Das ist super schön und es bleibt das ganze Pfingstwochenende bis Montagabend so, wie es ist. Dann geht die Sonne unter und dann ist wieder dunkel. Aber auch dann regnet es jetzt erstmal die nächsten Tage nicht. Es bleibt trocken in der Nacht, vielleicht hier und da mal Nebel, aber die Höchsttemperaturen immer so um die 30 Grad. Das ist irre, oder?
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4: Achtung auf der A7 Kassel-Hannover zwischen Göttingen und Göttingen-Nord, da sind Steinewerfer am Fahrbahnrand. Ansonsten A3 Köln-Frankfurt zwischen Bad Camberg und Idstein, 8 Kilometer Stau. Da gab es einen Unfall mit einem Auto und einem LKW auf der rechten Spur. A5 Frankfurt-Kassel zwischen Frankfurter Kreuz und Nordwestkreuz Frankfurt, 8 Kilometer Stau. A5 Kassel-Frankfurt zwischen Ohmtal-Dreieck und Grünberg, 9 Kilometer Stau. Und A7 in beiden Richtungen zwischen Hannover-Schmünden-Lutherberg und Dreieck Kassel-Süd, Nummer 10 Kilometer Stau an der Baustelle. A60 Mainz-Rüsselsheim zwischen Mainz-Laubenheim und Rüsselsheimer Dreieck, 7 Kilometer Stock. Verkehr. Kommt gut durch.
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4: Der Inhalt ist manchmal

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den 80ern, da konnten ja nicht genug Leute um mich rum sein. Am liebsten auf die Depeche Mode oder Aha-Konzerten. Und da erinnere ich mich an mein erstes Konzert gerade wieder. Das war Shaken Stevens. Da habe ich vorher noch so eine rosa Riesenfahne gekauft. Da war Shaky drauf und die habe ich geschwungen, bis sie dem Typen, der vor mir saß, an den Schädel geknallt ist. Oh, war der sauer. Aber gerade als er nach oben langen wollte, mir die Fahne wegnehmen, da kam Shaken Stevens auf die Bühne und der Typ hat es Gott sei Dank wieder vergessen. Also glaube ich. Ich bin nämlich vorher gegangen, bevor er mir eine langen konnte. Einen Song, bevor Schluss war. Naja, seitdem habe ich es nicht mehr so mit Menschenmassen. Und hals wie Billy Idol und tanze mit mir selber. Hier ist jetzt in deinem

Wochenende alle. Hier ist Dannys Popshow beim 80er Radio Harmony. Wir gehen jetzt zurück ins Jahr 1980. Da wurde der erste Videorekorder eingeführt in Deutschland. Stellt euch mal vor, vorher gab es nur Fernsehen. Und zwar genau drei Programme. Und wenn du Glück hattest, dann gab es noch zwei Ostprogramme dazu. Also fünf Programme insgesamt. Fünf! Und zum Telefonieren bist du in eine Telefonzelle gegangen und hast Zeitung gelesen und Briefe geschrieben. Und wenn du irgendwas wissen wolltest, dann hast du in eine Enzyklopädie geguckt und hast, Achtung, draußen gespielt. Wir hatten bei uns in Berlin in der Straße im Wedding noch eine Pumpe zu stehen. Da hat Papa immer Auto gewaschen am Wochenende. Und jetzt muss ich das mit meinem Mann immer in irgendwelchen Hightech-Waschanlagen machen, während wir Musik streamen. An sämtliche Leute Nachrichten ins Handy tippen und uns von Social Media vorgeben lassen, was wir heute Abend so bei Netflix gucken. Jetzt habe ich mich ein bisschen verrannt. Sorry. Na, Gott sei Dank gibt's

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1: Guten Tag. Der Sommerurlaub ist gesichert und es drohen auch keine Engpässe beim Sprit. Die Versorgungslage ist stabil, sagt jetzt die Taskforce der Bundesregierung. Harmonie-Reporterin Tine Klimach.
2: Sorgen gab es zuletzt wegen einer möglichen Kerosinknappheit. Aktuell geht es nicht um die Menge, sondern um die Preise. So ein Vertreter der Luftverkehrsbranche. Trotzdem ist die Lage weiter dynamisch und schlecht vorherzusehen. Für die Industrie geht es vor allem darum, Lieferketten langfristig zu sichern. Vor dem Start der Reisewelle zum langen Pfingstwochenende ist Tanken wieder billiger geworden. Im bundesweiten Tagesdurchschnitt kostete gestern ein Liter E10 knapp unter 2 Euro. Ähnlich auch der Liter Diesel.
1: Das sind keine guten Nachrichten für alle, die gerade auf Wohnungssuche sind. In Deutschland sind im vergangenen Jahr so wenige neue Wohnungen fertiggestellt worden wie seit mehr als 10 Jahren nicht. Es waren nur knapp über 200.000, sagt das Statistische Bundesamt. Harmonie-Reporter Jan-Henner Reitze.
3: Seit Jahren versucht die Politik, Neubau anzukurbeln im Kampf gegen Wohnungsmangel und steigende Mieten. Die Zahlen zeigen, das gelingt nicht. Allein im Vergleich zum Vorjahr sind nochmal 18% weniger Neubauten fertig geworden. Die Baubranche fordert weiter weniger Bürokratie und bessere Rahmenbedingungen. Bauministerin Huberts verspricht wieder einmal Gesetzesänderungen, die Bauen einfacher machen sollen, und verweist auf eine gestiegene Zahl von Baugenehmigungen, die Besserung verspreche.
1: Hunde und Katzen in der EU müssen künftig gechippt und registriert werden. Das haben die EU-Staaten in Brüssel beschlossen. Für private Tierbesitzer gibt es aber noch Übergangsfristen von bis zu 15 Jahren. Durch die neue Chippflicht können entlaufene Haustiere schneller wieder zurück nach Hause gebracht werden. Außerdem geht die EU damit gegen illegalen Tierhandel vor. Bittere Nachricht für Manuel Neuer und den FC Bayern München. Der 40-jährige Nationaltorwart verpasst morgen das DFB-Pokalfinale gegen Stuttgart. Wegen Wadenproblemen, heißt es von den Bayern. Erst gestern wurde Neuer von Bundestrainer Nagelsmann als Nummer 1 für die Fußball-WM im Sommer nominiert. Die Entscheidung sorgte für viele Diskussionen.
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4: Das ist sonnig und trocken. 29 Grad haben wir. In der Nacht ist es klar, es gibt ein bisschen Nebel hier und da. Es geht runter auf 10 Grad, ist ja auch recht mild. Und dann morgen sonnig, 28 bis 32 Grad. Und genau so zieht sich das durch das ganze Pfingstwochenende. Juhu!
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4: Ja, es ist eine Menge los, weil Pfingsten ist. Achtung, auf der A44 Dortmund-Kassel zwischen Kassel-Bad Wilhelmshöhe und Kreuz-Kassel-West liegen Reifenteile rum. A5 Frankfurt-Kassel zwischen Frankfurter Kreuz und Nordwestkreuz Frankfurt 7 Kilometer stockend. A5 Kassel-Frankfurt zwischen Obenthal-Dreieck und Grünberg 9 Kilometer stockender Verkehr. A7 in beiden Richtungen zwischen Hannover-Schmünden-Lutherberg und Dreieck-Kassel-Süd Stau an der Baustelle. A7 Kassel-Fulda zwischen Malsfeld und Homberg-Efze 7 Kilometer Stau. A6 61 Egelsbach-Oberursel zwischen Offenbach-Taunusring und Frankfurt-Friedberger Landstraße Nummer 4 Kilometer stockend und A6 61 Oberursel-Egelsbach zwischen Bad Homburger Kreuz und Preungesheimer Dreieck stockt's normal eine Runde länger.
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4: Hawaii Toast, Mad Eagle, alles drin seit 1980.

0: Jetzt gibt's Nick Cayman und Each Time You Break My Heart, das ist von 87. Im selben Jahr hat übrigens Ronald Reagan in Berlin diesen geschichtsträchtigen Satz gesagt: Reiß diese Mauer nieder. Ich komme ja auch aus Berlin und wie wir so sind, haben wir 2 Jahre später geliefert.
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0: Phil Collins, A Groovy Kind of Love. Jetzt machen wir eine Reise zurück ins Jahr 1986 zu den Bangles. Kann mich noch genau an meinen Spitznamen damals erinnern. In 86, der war... okay, Sturzhelm. Ja, weil du mit meiner Dauerwellenfriese wirklich gegen jede Laterne rennen konntest und es gar nicht bemerkt hast.
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Kenny Loggins und Footloose geht's rüber zu ABBA. Schieb ich hoch in den Himmel zu meiner Mama. Die hat die geliebt. Haben auch immer alle gesagt, sie wird aussehen wie Agnetha. Ich habe leider vom Aussehen nur Benny abgekriegt. Dafür bin ich aber sehr nett, höre ich immer wieder. Quatsch mit Soße. Oh, Abendbrotzeit. Leute, ich höre auf zu sülzen. Wünsche euch ein schönes Wochenende und

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1: Guten Abend. Braucht es die NATO überhaupt noch, wenn sie beim Iran-Krieg nicht mitzieht? Die USA setzen die europäischen Bündnispartner 6 Wochen vor dem nächsten NATO-Gipfel massiv unter Druck. Das ist heute deutlich geworden beim Treffen der NATO-Außenminister in Schweden. Harmonie-Reporter Dieter Ebeling.
2: US-Außenminister Rubio machte seinen europäischen Kollegen eines ganz klar. Beim NATO-Gipfel in 6 Wochen in der Türkei müsse Präsident Trump vom Mehrwert der NATO überzeugt werden. Und die Europäer sollen auch berichten, wie sie beim Aufbau der eigenen Verteidigung vorankommen. England und Frankreich haben angekündigt, bei der Sicherung der Straße von Hormuz mitzumachen. Auch Deutschland ist grundsätzlich bereit. Eine NATO-Mission wird das aber wohl nicht.
1: Bei Flügen aus Deutschland wird ab Juli weniger Ticketsteuer fällig. Das hat der Bundestag am Abend beschlossen. Doch den Airlines reicht das nicht. Der Luftverkehrsverband und die Fluggesellschaften fordern weitere Entlastungen. Harmonie-Reporterin Claudia Wächter.
3: Ein Tropfen auf den heißen Stein, nennt der Chef von Eurowings die Absenkung der Ticketsteuer und stellt klar, der Druck auf die Kosten bleibe. Die Flugtickets würden nicht wirklich billiger. Unterm Strich um rund 2,50 Euro pro Ticket rechnet der Branchenverband vor und verlangt, die Steuer müsse für einen gewissen Zeitraum komplett ausgesetzt werden. Und auch der Boss des Billigfliegers Ryanair ist sauer. Er sagt, der deutsche Flugverkehrsmarkt sei kaputt.
1: Eine Ära geht zu Ende bei Fußball-Top-Club Manchester City. Star-Trainer Pep Guardiola verlässt den Verein nach 10 Jahren und unglaublichen 20 Titel in der stärksten Fußballliga der Welt, darunter auch einmal der Champions-League-Sieg. Wer Guardiolas Nachfolger antritt, ist noch nicht fix.
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1: Großer Andrang auf die neue staatliche E-Auto-Prämie. Wenige Tage nach dem Start gibt es laut Bundesregierung schon 23.000 Anträge. Für private Elektroautos gibt es bis zu 6.000 Euro Zuschuss. Die genaue Summe hängt von Fahrzeug, Einkommen und Familiengröße ab. Das Fördergeld soll für bis zu 800.000 Fahrzeuge reichen. Noch der Blick zur Börse. Da schließt der DAX 1,2% im Plus bei 24.888 Punkten.
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5: Boah, das ist toll über das Pfingstwochenende. Es ist richtig warm. Es geht teils hoch auf bis zu 32 Grad. Auch in der Nacht ist es mild. Kein Tropfen Regen in Sicht und immer sonnig. Das ist fast so schön, um wahr zu sein, was?
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5: Achtung auf der A44 Dortmund-Kassel zwischen Zierenberg und Kassel-Bad Wilhelmshöhe liegt ein Reifen auf der linken Spur. Achtung auch auf der A44 Dortmund-Kassel weiter zwischen Kassel-Bad Wilhelmshöhe und Kreuz-Kassel-West auch nochmal Reifenteile. A5 Frankfurt-Kassel zwischen Frankfurter Kreuz und Nordwestkreuz-Frankfurt 7 Kilometer stockend. A5 Kassel-Frankfurt zwischen Ohmtal-Dreieck und Grünberg 9 Kilometer stockender Verkehr. A7 Kassel-Hannover zwischen Kreuz Kassel-Mitte und Dreieck Kassel-Süd 5 Kilometer stockend und B27 Bad Hersfeld-Fulda. Da ist eine Vollsperrung zwischen Petersberg-Marbach und dem Abzweig nach Dietershahn wegen eines Unfalls. Also bitte weiträumig drumherum. Ansonsten noch Landkreis Marburg-Biedenkopf eine Vollsperrung zwischen Rachelshausen und Bottenhorn in beiden Richtungen und im Wetteraukreis ebenfalls eine Vollsperrung und zwar der Friedberger Straße in Bad Vilbel in beiden Richtungen wegen eines LKW-Unfalls.
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